Aber jetzt wollen wir gemeinsam singen. Okay, wir stehen alle auf und alle singen wir jetzt Sierra. Also, machen wir's. Sierra. Gut, sehr, ein bisschen lauter.